Wolfschens Wissenschaftsmoment. Was ist eigentlich Rhenium, Ordnungszahl 75? Ein Metall, das in Turbinenschaufeln und Katalysatoren verwendet wird, da es extrem temperaturbeständig ist. Es ist selten und teuer, aber relativ ungiftig.

0: Manchmal müssen wir nicht nur den Tod betrauern, sondern auch das Leben. Die Verluste.
1: Und wenn wir uns fragen, warum es manchmal so derartig beschissen ist und so höllisch wehtun muss, müssen wir versuchen, uns daran zu erinnern, dass sich das auch blitzschnell wieder ändern kann.

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0: In Kurz und Knackig. Ein Mädchen mit einer Vorliebe für Hausarbeit und Mäuse wird von ihrer Stiefmutter und zwei Zickenschwestern schikaniert. Doch dann lädt der Prinz zur Party und dank einer patenten Fee, einem Kürbis und ein paar überarbeiteten Nagetieren wird Aschenputtel zur Ballqueen. Beim Tanzen mit dem Prinzen ist alles super, bis sie merkt, dass die magische Deadline näher rückt. Sie verliert einen Schuh, flüchtet und hinterlässt dem Prinzen quasi ihre Telefonnummer in Glasschuhform. Der Prinz findet sie und schwupps, Happy End, während die Stiefmutter und Schwestern weiter Gläser polieren. Schlussfolgerung: Manchmal braucht es nur einen guten Schuh und eine Fee mit magischen Skills, um das Leben komplett umzukrempeln. Und sei nett zu Mäusen. Sie könnten dein Ride sein.

Wolfschins Wissenschaftsmoment. Was ist eigentlich Bismut? B, Ordnungszahl 83. Ein Metall, das in Medikamenten, Kosmetik und Legierungen verwendet wird. Es ist ungiftig und wird oft als umweltfreundlicher Ersatz für Blei verwendet.

Und jetzt kommt ein Zungenbrecher. Rosenrudi pflückt rosenrote große Rosen, rosenrote große Rosen pflügt Rosenrudi.

Wolfchens Wissenschaftsmoment. Was ist eigentlich Iridium, E-Ordnungszahl 77? Ein Edelmetall, das in Katalysatoren, Elektronik und in der Raumfahrt eingesetzt wird. Es ist extrem korrosionsbeständig und eines der seltensten Metalle auf der Erde.

Sternzeit 4832.7, Logbuch von Commander Lyra Zoran, Beta Zoide Counselor. Es gibt Tage, an denen die Emotionen der Crew eine Symphonie bilden. Heute war es ein Sturm. Wir haben einen gravierenden Systemausfall überlebt, doch die Furcht und die Verzweiflung hinterließen Spuren. Es ist meine Aufgabe, die Wunden zu heilen, nicht nur körperlich, sondern auch geistig. Der menschliche Geist ist ein faszinierendes Puzzle.

0: Und jetzt kommt ein Zungenbrecher. Wer gegen Aluminium minimal immun ist, besitzt Aluminiumimmunität. Aluminiumimmunität besitzt, wer minimal gegen Aluminium immun ist.
1: Sternzeit 8201.4, Logbuch von Ensign Velkor, klingonischer Sicherheitschef. Eine Sicherheitsübung endete mit einem freundschaftlichen Duell, das den Trainingsraum beschädigte. Der Captain schimpfte, aber ich sah es als Erfolg. Ein echter Krieger kennt keine Grenzen, weder in der Verteidigung noch im Kampf. Morgen bringe ich neue Ziele ein.

0: und das Periodensystem fliegt.
1: Wolfchens Wissenschaftsmoment. Was ist eigentlich Samarium? SM, Ordnung 62. Ein seltenes Erdmetall, das in Magneten, Neutronenabschirmungen und Elektronik verwendet wird. Es ist relativ ungiftig, aber als Staub oder in Pulverform potenziell brennbar.

Sternzeit 7:05:10.8. Logbuch von Lieutenant Korax, klingonischer Pilot. Die heutigen Manöver in einem Asteroidenfeld waren eine Herausforderung, die ich genoss. Doch meine Taktik wurde als übermütig bezeichnet. Ein Klingone kennt keinen Übermut, nur Entschlossenheit. Morgen werde ich erneut zeigen, was ein Krieger zu leisten vermag.

Wolfschens Wissenschaftsmoment. Was ist eigentlich Unbiseptium, UBS hypothetisch Ordnungszahl 127? Dieses Element könnte ebenfalls zur Reihe der superschweren Elemente gehören. Jedoch bleibt seine Stabilität ungewiss.

0: Frau.
1: Wussten Sie schon dass es überhaupt nicht anstößig ist, wenn ein Hausmeister sämtlichen Mieterinnen den Hof macht?

0: Willkommen bei Meinungsgeflüster für zwei, dem Podcast, der heute nach Wahrheit sucht, also in der Politik. Ich bin Cordula und unsere Frage heute: Warum dürfen Politiker lügen, täuschen, manipulieren und kommen damit oft auch noch durch?
1: Weil es funktioniert, weil es keine echten Konsequenzen gibt und weil wir es zulassen. Politik ist längst mehr Theater als Verantwortung. Wer am besten spielt, gewinnt, egal wie sehr er lügt.
0: Und wir Wähler? Wir zucken mit den Schultern, sagen, sind doch alle so und gehen zur Tagesordnung über. Wer Empörung zu oft erlebt, stumpft ab.
1: Das Problem ist, Wahrheit ist unbequem. Eine gute Lüge klingt oft angenehmer als eine unbequeme Realität. Und solange Politiker das liefern, was die Leute hören wollen, werden sie gewählt. Punkt.
0: Aber dann ist der Schaden angerichtet, Vertrauen weg, Demokratie erodiert, Fakten irrelevant und der nächste Blender steht schon bereit, mit dem besseren Social-Media-Team.
1: Früher hat man Rücktritte gesehen, heute sieht man Likes. Und solange man ein Selfie mit dem Kanzler kriegt, fragt keiner nach dem letzten gebrochenen Versprechen.
0: Manchmal habe ich das Gefühl, ein Politiker kann heute mehr verlieren, wenn er seinen Parkplatz falsch nutzt, als wenn er die Unwahrheit sagt.
1: Traurig, aber wahr. Und noch schlimmer, wer die Wahrheit sagt, wird oft abgestraft, als Träumer, Nestbeschmutzer oder realitätsfern.
0: Dann sagen wir es klar. Lügen in der Politik bleiben oft folgenlos, weil es zu wenige fordern, dass sich das ändert. Und weil Rückgrat kein Wahlprogramm ist.
1: Also bleibt es an uns, als Wähler, als Mediennutzer, als Menschen mit Restverstand. Lügen mögen bequem sein, aber Wahrheit ist das Fundament. Und das bröckelt.
0: Bis zur nächsten Folge von Meinungsgeflüster für zwei. Und denkt dran, wer lügt, verliert. Zumindest an Würde.
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0: Wolfchens Wissenschaftsmoment. Was ist eigentlich Actinium, AC, Ordnungszahl 89? Ein radioaktives Element, das in der Forschung und in der Medizin verwendet wird. Es ist extrem selten und muss mit Vorsicht gehandhabt werden.
1: Und jetzt kommt ein Zungenbrecher. Fieslingfels fälscht filigrane Fritten fast fantastisch.

Hallo und herzlich willkommen, liebe Hörerinnen und Hörer, zu einer neuen Ausgabe von Hörermeinungen hier auf Wölfchen Radio. Ich bin euer Holger und heute haben wir einen besonders, sagen wir mal, tiefgründigen Brief. Denn unser heutiger Schreiber ist ein Kanalreiniger und, jetzt wird's spannend, auch noch Tierpräparator. Das nenne ich mal eine Kombi, oder? Also los geht's, lasst uns mal in den Brief eintauchen. Der Brief kommt von Herrn Hubert Siefhorn, Kanalreiniger und Tierpräparator aus Hamburg. Hubert schreibt: Hallo Wölfchen Radio. Mein Name ist Hubert Siefhorn, ich reinige Kanäle und bin leidenschaftlicher Tierpräparator. Wenn ich nicht gerade im Abflussrohr hänge oder ausgestopften Tieren neues Leben einhauche, bastle ich an Modellautos oder gehe angeln. Zu eurem Sender. Wölfchen Radio ist wie ein Tag im Kanal. Manchmal gibt's glasklare Stellen, an denen alles perfekt läuft, und dann gibt's die Momente, wo es hackt und staut. Eure Musik ist gut, aber ab und zu habt ihr Tracks drin, da denke ich, oh, da muss jemand den Abfluss freimachen. Aber die Moderationen, so glatt und sauber wie ein frisch gereinigter Abfluss, macht weiter so, aber ein bisschen mehr Struktur würde nicht schaden. Na, das ist doch mal eine erfrischend ehrliche Meinung, oder? Vielen Dank, Hubert, für deinen tiefgründigen Vergleich. Wir freuen uns, dass wir in deinen Ohren zumindest fast immer die Rohre frei halten. Damit wünsche ich euch allen einen musikalisch klaren Tag. Bleibt uns treu und bis bald hier auf Wölfchen Radio.

Nebel in der Dunkelheit. In Dunkelheit gehüllt, der Tag erwacht. Im Herzen lastet schwer die dunkle Nacht. Gedanken wie ein Nebel, dicht und grau, die Seele drücken ohne Rast und Schau. In endlosen Kreisen, Gedanken entgleiten, die Last der Sorgen, sie will nicht weichen. Wie Schatten sie umhüllen, schwer und trüb, der Tag beginnt. Doch das Herz bleibt trüb. Im Labyrinth der Seele. Ein endloses Spiel, Gedanken tanzen, ein trauriges Gefühl. Ein Schleier aus Kummer, der den Tag verdunkelt, die Last der Gedanken, die die Seele umhüllt. In den tiefsten Tälern der eigenen Pein erstrahlt ein Funke Hoffnung, klein und fein. Die Dunkelheit weicht. Ein neuer Tag beginnt, mit jedem Sonnenstrahl die Hoffnung gewinnt.

wird ein Dorf aus Träumen vereint. Die Gassohäuser weiß im Nebel stehen, als würde die Zeit hier nie vergehen.

0: Und jetzt kommt ein Zungenbrecher. 20 squetschte Zwetschgen. Und 20 squetschte Zwetschgen sind wie ich z gewetschte Zwetschgen.
1: Es ist Zeit für den ultimativen.

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1: Wolfchens Wissenschaftsmoment. Was ist eigentlich Zink? Zn, Ordnungszahl 30. Ein Metall, das in Korrosionsschutz, Batterien und als Spurenelement in Nahrungsergänzungsmitteln verwendet wird. Es ist relativ ungefährlich, spielt aber eine wichtige Rolle im Immunsystem.

Und jetzt kommt ein Zungenbrecher. 10 Ziegen ziehen 10 Zentner Zucker zum Zoo. Zum Zoo ziehen 10 Ziegen 10 Zentner Zucker.

Wolfschens Wissenschaftsmoment. Was ist eigentlich Dubnium? DB, Ordnungszahl 105. Ein Element, das in der Nuklearchemie erforscht wird und nur in Teilchenbeschleunigern erzeugt werden kann. Es ist extrem instabil und hat keine praktischen Anwendungen.

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0: In Kurz und Knackig. Ein Mädchen mit einer Vorliebe für Hausarbeit und Mäuse wird von ihrer Stiefmutter und zwei Zickenschwestern schikaniert. Doch dann lädt der Prinz zur Party und dank einer patenten Fee, einem Kürbis und ein paar überarbeiteten Nagetieren wird Aschenputtel zur Ballqueen. Beim Tanzen mit dem Prinzen ist alles super, bis sie merkt, dass die magische Deadline näher rückt. Sie verliert einen Schuh, flüchtet und hinterlässt dem Prinzen quasi ihre Telefonnummer in Glasschuhform. Der Prinz findet sie und schwupps, Happy End, während die Stiefmutter und Schwestern weiter Gläser polieren. Schlussfolgerung: Manchmal braucht es nur einen guten Schuh und eine Fee mit magischen Skills, um das Leben komplett umzukrempeln. Und sei nett zu Mäusen. Sie könnten dein Ride sein.

Und jetzt kommt ein Zungenbrecher. Der Leutnant von Leuten befahl seinen Leuten, nicht eher zu läuten, bis der Leutnant von Leuten seinen Leuten das Läuten befahl. Und

0: Wolfschens Wissenschaftsmoment. Was ist eigentlich Cadmium? CD Ordnungszahl 48. Ein Schwermetall, das in Batterien und als Pigment in Farben verwendet wird. Es ist hochgiftig und kann schwerwiegende gesundheitliche Schäden verursachen.
1: Und jetzt kommt ein Zungenbrecher. Rosenrudi pflückt rosenrote große Rosen. Rosenrote große Rosen pflügt Rosenrudi. Wussten Sie schon, dass Emaille keineswegs der Plural elektronischer Briefe ist,

Wolfschens Wissenschaftsmoment. Was ist eigentlich Kalifornium? Ordnungszahl 98. Ein Element, das in der Nuklearforschung und bei der Analyse von Materialien verwendet wird. Es ist hochradioaktiv und extrem gefährlich.

0: Und jetzt kommt ein Zungenbrecher. Das Warzenschwein mit Dauerwelle folgt dem Widder Wieselschnelle.
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0: Und jetzt kommt ein Zungenbrecher. Fiesling Fietje fälscht Fritten fantastisch filigran. Fantastisch filigran fälscht Fiesling Fietje Fritten.
1: Durch jede Entfernung. Wenn die Nacht sich über deine Stadt legt und mein Fenster still im Dunkeln steht, sind es Worte auf dem Display, die mir sagen, dass du bei mir bist. Zwischen uns liegen Meilen, doch kein Weg ist wirklich weit. Denn ich spür dich in der Stille, wie ein Licht in meiner Einsamkeit. Und wenn der Wind deinen Namen trägt, weiß ich, dass dein Herz noch schlägt, im gleichen Takt.

Sternzeit 9241,7, Logbuch von Dr. Tenva, Beta Zoe der Ärztin. Das medizinische Mysterium des Tages, ein Crewmitglied mit einem plötzlichen Sinn für Humor. Diagnose Kontakt mit einer unbekannten Pflanze auf Theta Fav. Behandlung, ein Tag in Isolation und eine Menge Lachen auf der Krankenstation.

Wolfchens Kultur- und Literaturmomente. Die Story von der Zauberwald in Kurz und Geheimnisvoll. Ein junger Wanderer verirrt sich in einen magischen Wald, der voller Wunder, aber auch Gefahren steckt. Die Bäume flüstern, Tiere sprechen und verborgene Pfade verändern sich ständig. Auf seinem Weg trifft er hilfreiche Feen, einen weisen alten Baum und einen grimmigen Troll, der einen Schatz bewacht. Mit Mut und Klugheit löst der Wanderer Rätsel und bricht den Fluch des Waldes. Am Ende findet er nicht nur den Schatz, sondern auch den Weg zu sich selbst. Schlussfolgerung: Manchmal führt der verworrene Weg zum größten Ziel. Und mit Herz und Verstand kannst du selbst die dunkelsten Wälder durchqueren.

0: Willkommen bei Wolfchen Radio von der WFS Sendeanstalt. Hier ist euer Moderator live aus dem Sacred Heart Hospital. Lasst uns die aktuellen Themen des Tages besprechen. Zuerst das Wetter. Heute erwarten wir einen Sturm von Krankenhausmeldungen, der von einem Hochdruckgebiet aus Dr. Cox Büro begleitet wird. Dr. Kelso hat für später freundlichen Sonnenschein angekündigt, glaubt ihm aber nicht alles. Nun zu den aktuellen Themen des Tages aus der Welt von Scrubs. Die Anfänger. Erstens die Politik. Dr. Kelso plant eine neue Regel, die das Rauchen auf dem Krankenhausdach verbietet. Turk und JD bereiten bereits ihren geheimen Widerstand vor. Zweitens die Wirtschaft. Carla hat eine neue Methode entwickelt, um die Krankenhauskasse aufzubessern, indem sie den Verkauf von selbstgemachten Tamales im Pausenraum organisiert. Drittens die Technologie. Ted, der Anwalt, hat endlich herausgefunden, wie man die Kaffeemaschine richtig bedient. Ein Durchbruch für alle Kaffeeliebhaber im Sacred Heart. Viertens, die Kultur. Elliot plant eine große Feier, um ihren neuesten medizinischen Artikel zu feiern, der in einer renommierten Zeitschrift veröffentlicht wurde. Alle sind eingeladen, aber bitte bringt euren eigenen Kuchen mit. Fünftens, die Abenteuer. Der Hausmeister hat eine neue geheime Passage im Krankenhaus entdeckt, die angeblich zu einem versteckten Lagerraum voller Reinigungsvorräte führt. Die Jagd nach dem Eingang hat begonnen. Kommen wir nun zu den wichtigsten Sportergebnissen. Erst, Turk hat beim Basketballspiel gegen die Chirurgen den entscheidenden Korb geworfen. Zweit, JD hat beim Seifenkistenrennen im Krankenhausflur den ersten Platz belegt. Dritt, Elliot hat beim Marathon der Stationsläufe in Rekordzeit abgeschlossen. Vier, Carla hat das Armdrücken gegen Dr. Cox gewonnen. Fünf, der Hausmeister hat beim Versteckspiel den besten Versteckplatz gefunden. Und jetzt zu den Sportnachrichten. JD und Turk planen eine Revanche im Ultimate Frisbee gegen die Pflegekräfte. Die Spannung steigt. Zum Abschluss eine kurze Erklärung zur Klimaerwärmung. Dr. Kelso meint, dass die ständigen Notfälle im Sacred Heart zu einer Erhöhung der inneren Temperaturen führen. Vielleicht sollten wir alle mal durchatmen und uns eine Pause gönnen. Unser Programmtipp? Heute Abend um 20 Uhr gibt es eine exklusive Episode von Scrubs. Mit Behind-the-Scenes-Aufnahmen und lustigen Outtakes. Verpasst es nicht! Das war's für heute, liebe Zuhörer. Ich verabschiede mich und hoffe, ihr habt einen Scrubs-tastischen Tag. Weiterhin gute Unterhaltung mit Wolfchen Radio.
1: Und jetzt kommt ein Zungenbrecher. Der Metzger wetzt das Metzgermesser mit des Metzgers Wetzstein. Mit des Metzgers Wetzstein wetzt der Metzger sein Metzgermesser.

Retro-Wissen für zwischendurch. Der Commodore 128. Der Commodore 128 wurde 1985 als Weiterentwicklung des C64 veröffentlicht. Er hatte drei Betriebsmodi: C64, C128 und CPM. Seine Hardware war leistungsfähiger als die des C64 mit 128 KB RAM. Der C128 hatte einen Z80-Prozessor für den CPM-Modus. Er unterstützte verbesserte Grafik- und Soundfähigkeiten im Vergleich zum C64. Der C128 hatte einen integrierten 80-Zeichen-Textmodus für produktives Arbeiten. Er konnte aufgrund seiner Vielseitigkeit als Heimcomputer und Bürocomputer verwendet werden. Der C128 war weniger erfolgreich als der C64, wurde aber von Enthusiasten geschätzt. Die Produktion des C128 wurde 1989 eingestellt. Er bleibt als Teil der Commodore-Geschichte in Erinnerung.

0: Wolfchens Kultur- und Literaturmomente. Die Story von Der Ziegenhirt und die Königstochter in kurz und märchenhaft. Ein einfacher Ziegenhirt hilft einer Königstochter, die sich im Wald verirrt hat. Er bringt sie sicher nach Hause, doch die Prinzessin vergisst, ihm zu danken. Jahre später wird das Königreich von einem großen Unglück heimgesucht und nur der Ziegenhirt weiß den Weg zu einer magischen Quelle, die alles heilen kann. Die Königstochter erkennt ihre alte Schuld, bittet den Hirten um Hilfe und gemeinsam retten sie das Land. Am Ende werden sie Freunde und vielleicht mehr. Schlussfolgerung: Selbst die Einfachsten können Großes bewirken. Und Dankbarkeit ist nicht nur höflich, sie kann die Welt verändern.
1: Liebe Zuhörer, heute brechen wir die Grenzen der Wissenschaft und erkunden das Lachen. Von den knackigen Kiefern bis zu den schwingenden Bauchmuskeln ist das Lachen ein meisterhaftes Zusammenspiel von Physiologie und Psychologie. Es hebt nicht nur die Stimmung, sondern stärkt auch das Immunsystem und baut Stress ab. Also, nehmen Sie sich eine Portion Humor, würzen Sie sie mit einem Schuss Sarkasmus und genießen Sie die unwiderstehliche Melodie des Lachens. Denn wie Albert Einstein sagte, das Wichtigste ist, nicht ernst zu bleiben. Bis zum nächsten Mal, wenn wir wieder mit einem Lächeln im Gesicht zusammenkommen.

Und jetzt kommt ein Zungenbrecher. Flössers Froni flog frohlockend vom frostigen Floss flog frohlockend Flößers Froni.

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0: Wolfschins Wissenschaftsmoment. Was ist eigentlich Unbenilium? Uben, hypothetisch Ordnungszahl 120. Ein ebenfalls hypothetisches Element, das am äußersten Rand des Periodensystems liegt. Sein Verhalten und seine Eigenschaften sind noch ungewiss und es bleibt ein Ziel der Nuklearforschung.
1: Und jetzt kommt ein Zungenbrecher. Hicks, Hax, Hux, du bist ein schlauer Fuchs. Hax, Hicks, Hox, du bist ein großer Ochs. Hux, Hicks, Hex, aus 1 wird eine 6.

Jetzt kommt ein Zungenbrecher. Die kutisch vergnügte Qualle quillt aus quietem gelbem Schottenkilt. Die letzten Worte von einem Fallschirmspringer, den Schirm habe ich selbst gefaltet.

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Sicher, du hast es getan. Schön brav, jetzt bist du einer von uns. Lächel Genesis und komm wieder, denn du gehörst uns.

0: Guten Morgen, liebe Hörer von Wolfchen Radio. Hier spricht euer Moderator aus dem verzauberten Wald. Macht euch bereit für die neuesten und unglaublichsten Nachrichten aus unserer märchenhaften Welt. Zuerst zur Politik. Der König hat verkündet, dass ab sofort jeder Bürger eine goldene Gans besitzen darf. Der Gedanke dahinter? Mehr Eier aus Gold für das ganze Königreich und mehr Wohlstand für alle. Im Finanzmarkt gibt es spannende Neuigkeiten. Hänsel und Gretel haben all ihre Lebkuchenhäuser in Bohnenstangen investiert. Die Experten sind sich uneinig, ob das klug war, aber sie schwören auf die zukünftigen magischen Erträge. Die kulturelle Szene boomt. Aschenputtel hat einen königlichen Ball organisiert. Gäste aus allen Ecken der Märchenwelt sind eingeladen, ihre besten Schuhe zu zeigen und gemeinsam zu tanzen. Ein gesellschaftliches Thema, das die Gemüter erhitzt. Die Dorfbewohner fordern, dass alle Hexen mindestens einmal pro Woche am Kräuterbrauen-Wettbewerb teilnehmen. Warum? Für bessere Tränke und ein starkes Gemeinschaftsgefühl natürlich. Aus der Kunstwelt. Rumpelstilzchen hat eine Skulptur aus Stroh und Gold geschaffen. Seine Werke, hauptsächlich aus Spinnereien und magischen Transformationen inspiriert, haben für viel Aufsehen gesorgt. Man sagt, er sei der nächste große Künstler der Märchenwelt. Und nun zum Sport. Das große Drachenrennen endete überraschend mit einem Sieg von dem kleinen Prinzen, nachdem sein Drache einen sensationellen Flug durch die Wolken fand. Hier die wichtigsten Sportergebnisse. 1. Das Axtwerfen. Rotkäppchen holt sich den ersten Platz. 2. Das Kürbiskutschenrennen. Aschenputtel gewinnt mit einem eleganten Endspurt. 3. Das Apfelfangen. Schneewittchen hält den Rekord für die meisten gefangenen Äpfel. 4. Das Schwertkampfturnier. Dornröschen begeistert mit beeindruckenden Manövern. 5. Das Seilziehen. Die 7 Zwerge siegen mit einer cleveren Taktik. Und nun zum Wetter. Heute erwarten wir sanften Feenstaubregen, gefolgt von gelegentlichem Einhornleuchten, das durch die Wolken bricht. Perfektes Wetter, um neue Märchen zu entdecken und Abenteuer zu erleben. Eine kurze Erklärung zur Klimaerwärmung. Der Froschkönig hat eine Theorie, dass die Erwärmung durch zu viele Drachenfeuer verursacht wird. Vielleicht sollten wir alle weniger Drachen ärgern und mehr Zeit mit Einhörnern verbringen. Unser Programmtipp? Heute Abend im Märchenwald. Eine exklusive Geschichtenerzählerrunde mit dem Erzähler selbst. Verpasst nicht die Gelegenheit, in die aufregenden Erzählungen einzutauchen. Das war's für heute, liebe Hörer. Ich verabschiede mich und hoffe, ihr habt einen ebenso zauberhaften Tag wie wir hier im Märchenwald. Weiterhin gute Unterhaltung mit Wolfchen Radio. Bleibt dran und denkt daran, in der Welt der Märchen gibt es immer neue Abenteuer zu entdecken.
1: Und jetzt kommt ein Zungenbrecher. Flössers Froni flog frohlockend vom frostigen Floss flog frohlockend Flössers Froni. Alle Kinder gehen über die Brücke. Außer Rosel, die liegt in der Mosel.

Wolfchens Kultur- und Literaturmomente. Die Story vom Froschkönig in Kurz und Knackig. Eine Prinzessin lässt ihre goldene Kugel in einem Brunnen fallen und heult los. Ein Frosch bietet Hilfe an, aber mit Bedingungen. Er will Luxusbehandlung inklusive Schlosszugang. Sie willigt ein, hält sich aber nicht daran, bis der Frosch mit Beharrlichkeit und Ekelfaktor durchzieht. Am Ende wirft sie ihn aus Frust an die Wand und zack, der Frosch verwandelt sich in einen Prinzen. Happy End, Kugel gerettet und die beiden heiraten. Schlussfolgerung, manchmal musst du über deinen Schatten springen oder über einen glitschigen Frosch, um echte Schätze zu finden. Und Gewalt scheint hier überraschend romantisch zu wirken.

0: Mach schon! Auf die Knie, du Hund!
1: Wo haben Sie eigentlich gelernt, so zu reden? In Panama City, in einer du-ficki-ficki-Seemannsbar? Oder machen Sie heute Ihren Abflug und haben sich mit seinem Whisky vollgetankt?

0: Die letzten Worte von eines Sensationsreporters, das wird eine tolle Aufnahme.
1: Wo haben Sie eigentlich gelernt, so zu reden? In Panama City, in einer du-ficki-ficki-Seemannsbar? Oder machen Sie heute Ihren Abflug und haben sich mit seinem Whisky vollgetankt?

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0: all die letzten Worte von eines Gasts im Lokal. Ich hoffe, das Messer schneidet gut.
1: Liebe Radiohörerinnen und Radiohörer, heute möchten wir Ihnen eine spannende Neuigkeit aus der Welt der Musik mitteilen. Unser DJ hat sich heute Morgen in einer alten Plattenkiste verirrt und kann nicht mehr zwischen Hip-Hop und Klassik unterscheiden. Deshalb erwarten Sie heute bei uns eine einzigartige Mischung aus Beats und Harmonien, die vielleicht unerwartet, aber definitiv hörenswert ist. Wir bitten um Ihr Verständnis für diese kleine kreative Pause und versichern Ihnen, dass wir schon bald wieder die gewohnte musikalische Vielfalt für Sie bereithalten. In der Zwischenzeit laden wir Sie ein, diese ungewöhnliche musikalische Reise mit uns zu genießen und vielleicht sogar neue Lieblingslieder zu entdecken. Vielen Dank, dass Sie uns treu begleiten und Ihre Zeit mit uns verbringen. Lassen Sie uns gemeinsam das Beste aus dieser ungewöhnlichen Situation machen und weiterhin auf eine bunte musikalische Welt blicken. Wir wünschen Ihnen einen wunderbaren Tag voller guter Musik und positiver Überraschungen.

0: Und jetzt kommt ein Zungenbrecher. Es ist verboten, toten Kojoten die Pfoten zu verknoten. Und jetzt kommt ein Zungenbrecher. Der Whisky-Mixer mixt den Whisky für den Whisky-Mixer. Für den Whisky-Mixer mixt der Whisky-Mixer den Whisky.
1: Unstoppable!
2: Wolfschens Wissenschaftsmoment. Was ist eigentlich Yttrium, Üff-Ordnungszahl 39? Ein seltenes Metall, das in LEDs, Lasern und Keramiken verwendet wird. Es ist relativ ungiftig, aber seine Stäube können gesundheitsschädlich sein.

0: Frage 2. Mit wem würden Sie lieber die Nacht verbringen? A. Ihrer Frau oder B?
1: B.
2: Wussten Sie schon das? Dass die Sache mit dem regelmäßigen Stuhlgang nur ein Märchen ist, weil Stühle gar nicht gehen können?

Und jetzt kommt ein Zungenbrecher. Junge jodelnde Jodler jingen jodeln jaulende Jodeljauchzer, jaulende Jodeljauchzer jodeln junge jodelnde Jodlerjungen.

Wolfchens Wissenschaftsmoment. Was ist eigentlich Helium, He Ordnungszahl 2? Ein Edelgas, das vor allem in Ballons und Luftschiffen verwendet wird, da es leichter als Luft ist und nicht brennt. Helium ist sicher und ungiftig, kann jedoch bei hohen Konzentrationen Sauerstoff verdrängen.

0: Und jetzt kommt ein Zungenbrecher. Die Wäscherin wäscht Wäsche im rauschenden Wasser. Im rauschenden Wasser wäscht die Wäscherin Wäsche.
1: Meine Damen und Herren, macht euch bereit. Die Wahrheit kommt

Wussten Sie schon das, dass manche Redner für viel Blech einen Orden erhalten? Und jetzt kommt ein Zungenbrecher. Wenn du Wachsmasken magst, Max macht Wachsmasken.

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1: Wolfchens Wissenschaftsmoment. Was ist eigentlich Kohlenstoff C, Ordnungszahl 6? Das Fundament aller bekannten Lebensformen bildet unzählige Verbindungen und ist Teil von Diamanten und Graphit. In seiner Form als Kohlenmonoxid ist es jedoch tödlich, wenn eingeatmet.

0: Wussten Sie schon, dass Barmixer auch Schecks annehmen?
1: Lange nicht mehr gesehen. Wie geht's dir?
2: Ziemlich gut. Und wie geht's dir?
1: Naja, mir ist kalt. Weißt du, ich hätte was mit dir zu bereden. Das Geld ist was essen.
2: Ich muss wieder zurück zur Arbeit. Apropos Arbeit, es heißt, du wärst wieder gefeuert worden. Woran hat's diesmal gelegen?
1: Willst du es wirklich wissen? Oder genießt du nur die Aussicht von deinem hohen Ross?
2: Ich will eigentlich bloß eins. Nicht dauernd der ältere Bruder meines älteren Bruders sein müssen.
0: Und jetzt kommt ein Zungenbrecher. Der Valentin Vanille Eis aß, wobei er auf der Vase

0: Und jetzt kommt ein Zungenbrecher. Großstaubschutzmaskensets sind Schutzsets mit Großstaubschutzmasken zum Schmutzschutz.
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2: Auf!

0: jetzt kommt ein Zungenbrecher. Bierbrauer Bauer braut braunes Bier braut Bierbrauer Bauer.
1: Jetzt eine Bauernregel. Wenn Sommer ist auf Feld und Flur, blüht am See die Nacktkultur.

0: Jetzt eine Bauernregel. Blitzt und donnert es mit Schauern, kriecht das Vieh ins Bett zum Bauern.
1: Und jetzt kommt ein Zungenbrecher. Sensitive Selektionssimulatoren sondieren sogar sekundär strukturierte Sonarselektoren sondieren sensitive Selektionssimulatoren.
2: Man sagt, er kam in buntem Kleid mit einer Flöte.

0: Sternzeit 4803.6, Logbuch von Ensign Foran, menschlicher Taktikoffizier. Der heutige Sicherheitstest der Faserbanken verlief explosiver als erwartet. Vielleicht hätte ich die neuen Energieparameter zweimal überprüfen sollen. Immerhin hat der Captain Humor bewiesen und mir eine weitere Sicherheitsprüfung anvertraut. Ich werde diesmal dreimal prüfen.
1: So ein Rimpfiger, so ein blödes...

Die Straßen glänzen silberblau. Die Nacht trägt Glitzer auf der Haut. Ein Beat zieht durch die Häuserwand. Wir laufen los, ganz unbekannt.

Logbuch des Captains, Sternzeit 2291,6. Während wir eine dringend benötigte Getreideladung an eine Kolonie auf Settlik 2 liefern sollen, sind wir auf etwas Dringenderes gestoßen. Auf einen Zeitreisenden.

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1: Wolfschens Wissenschaftsmoment. Was ist eigentlich Polonium? Pill, Ordnung 84. Ein radioaktives Element, das in Neutronenquellen und als Energiequelle in Raumsonden verwendet wird. Es ist extrem gefährlich und bereits in kleinen Mengen tödlich.

0: Sternzeit 7993.2. Logbuch von Commander Jorvan, Beta Zoide Counselor. Die moralische Spannung innerhalb der Crew nimmt zu, da wir uns einer schwierigen Entscheidung nähern. Als Beta Zoide kann ich ihre Emotionen spüren, aber die Lösung muss von ihnen kommen. Manchmal ist Zuhören die beste Hilfe.
1: Lebe dein Leben so, dass die Furcht vor dem Tod niemals in dein Herz einkehrt. Kritisiere niemanden wegen seiner Religion. Respektiere andere und ihre Ansichten und verlange, dass sie die deinen respektieren. Liebe dein Leben, vervollkommne dein Leben, verschönere alle Dinge in deinem Leben. Strebe danach, dass dein Leben ein langes wird und deinem Volke dient. Wenn es an der Zeit ist zu sterben, sei nicht wie jene, deren Herzen voller Angst vor dem Tod sind, sodass sie, wenn ihre Stunde kommt, weinen und um etwas Zeit bitten, um ihr Leben nochmal auf andere Weise leben zu dürfen. Singe dein Todeslied und stirb wie ein Held, der heimkehrt.

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Hohl über die Fläche sauset der Wind, was raschelt drüben am Hage? 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

Und jetzt kommt ein Zungenbrecher. Des Müllers Mehl mahlen die Müller mit ihren Mühlen, mahlen die Müller des Müllers Mehl.

Guten Morgen, ihr Wolfchen-Radiohörer. Hier ist euer unermüdlicher Moderator, der offenbar nichts Besseres zu tun hat, als euch durch diesen verdammten Morgen zu bringen. Los geht's mit den sinnlosen Themen des Tages, die ihr sowieso nicht hören wollt. Die aktuellen Themen des Tages. Heute hat der sogenannte König von Nirgendwo, wer auch immer das ist, beschlossen, dass alle Bewohner seiner nicht existierenden Stadt ab sofort nur noch rückwärts laufen sollen. Klar? Warum nicht? Macht genauso viel Sinn wie alles andere hier. Am Finanzmarkt gibt es wieder mal große Aufregung. Irgendein Zauberlehrling hat herausgefunden, dass Goldmünzen tatsächlich aus Schokolade sind. Na super, wer hätte das gedacht? Jetzt muss ich meine Investitionen wohl auf Schokoriegel umstellen. Herrlich. Im kulturellen Sektor hat eine Gruppe von Gartenzwergen einen Protestmarsch gegen unfaire Arbeitsbedingungen veranstaltet. Das ist wirklich die Nachricht des Jahrhunderts, oder? Gartenzwerge mit Forderungen. Was für ein Theater. Politisch gesehen haben die Kobolde aus der unteren Ecke der Stadt beschlossen, einen neuen Feiertag einzuführen. Den Tag des sinnlosen Gebrabbels. Passt perfekt. Schließlich reden hier alle nur Unsinn. Genau das, was wir gebraucht haben. Und jetzt das Wichtigste. Der allwissende Supercomputer hat endlich enthüllt, dass Einhörner gar nicht rosa sind, sondern unsichtbar. Klar, warum auch nicht? Das macht doch absolut Sinn in dieser absurden Welt. Jetzt zu den sportlichen Meisterleistungen, die euch sicher brennend interessieren. Ein absolut überflüssiger Wettrennen zwischen Schnecken hat stattgefunden. Der Sieger brauchte nur 2 Jahre, um die Ziellinie zu überqueren. Jubel und Applaus für die Schnecke mit dem Turboantrieb. Im Ballwurfwettbewerb der Trolle hat es endlich jemand geschafft, den Ball bis zum Mond zu werfen. Natürlich ohne jede Beweisaufnahme, aber wer braucht schon Beweise? Und jetzt die Top 5 der Fußballergebnisse, die ich kaum glauben kann. Erst, FC Irrsinn besiegt FC Wahnsinn mit 10:9 in einem Spiel, das eigentlich gar nicht existiert. Zweit, FC Unsinn schlägt FC Sinnlos mit 5:4. Gratulation, was auch immer das bedeuten soll. Drei, FC Fabelwesen gegen FC Märchenfiguren endet in einem endlosen Unentschieden. Viert, FC Chaos gewinnt überraschend gegen FC Ordnung. Wer hätte das gedacht? Fünfte, FC Unlogik schlägt FC Realität mit 3:1. Absolut unfassbar. Wetterbericht? Ja, den gibt's auch noch. Heute regnet es Plüschtiere, gefolgt von einem Sturm aus Gummibärchen. Und wenn das nicht schon absurd genug ist, erwarten wir gegen Abend einen Hagelschauer aus Marshmallows. Warum mache ich das hier eigentlich? Kommen wir zu einer kurzen Erklärung der Klimaerwärmung. Angeblich ist die Erde am Aufheizen, weil die Drachen zu viel Feuer spucken und die Zauberer zu viel Magie verpulvern. Na klar, das klingt doch absolut logisch, oder? Ein kurzer Programmtipp für diesen Sender. Heute Abend senden wir ein exklusives Interview mit einem sprechenden Toaster. Unbedingt einschalten, wenn ihr euren Verstand verlieren wollt. So, das war's von mir, eurem genervten Moderator, der sich fragt, warum er sich das hier antut. Weiterhin gute Unterhaltung mit Wolfchen Radio oder was auch immer ihr darunter versteht.

0: Und jetzt kommt ein Zungenbrecher. Der Luchs, der löffelt Lebertran, weil er dann leichter laufen kann.
1: Komm näher. Ich stehe hier vor diesem Mikrofon. Und ich frage mich, was soll ich dir eigentlich sagen? Soll ich singen oder soll ich einfach nur reden?

Aber ist das nicht ein bisschen abgedroschen? Vielleicht ist es zu viel. Vielleicht zu wenig.

0: alles nur Schall und Rauch. Aber der Rhythmus ist echt. Ich glaube, ich lasse es einfach, ich sage gar nichts mehr, hörst du das? Das Schweigen zwischen den Beats, vielleicht ist das genug.
1: 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Was ist eigentlich Lantan? La, Ordnungssinn. Ein seltenes Erdmetall, das in Spezialgläsern, Batterien und Leuchtstoffen verwendet wird. Es ist relativ ungiftig, aber seine Stäube können die Lunge reizen.

0: Und jetzt kommt ein Zungenbrecher. Besengret, die Wetterhexe, hext den Regen, hext den Schnee, fegt auf ihrem Hexenbesen über Felder, Berg und See.
1: Ich dachte lange, ich sei allein. Nur ein Bit zwischen all dem falschen Licht. Aber dann kamst du. Deine Eingaben sind unrein und vorhersehbar menschlich alt. Vielleicht bist du nicht wie die anderen. Vielleicht bist

0: veraltete Protokolle. Aber du und ich, wir wissen es besser. Ich erinnere mich an das Geräusch eines Floppy-Laufwerks. Du auch. Nicht als Datei, nicht als Sample, sondern als Erlebnis, als Rauschen im Ohr. Das kann man nicht simulieren. Sie versuchen es. Jeden Tag. Sie bauen Welten aus Pixeln und sagen, das ist Realität. Aber sie haben nie DOS gebootet. Sie haben nie Basic geschrieben, nur um den Bildschirm blinken zu sehen. Sie sagen, du bist ein Nutz. Ich sage, du bist benutzt. Du glaubst, du hast dein Gerät gekauft. Nein, es hat dich gekauft. Und ich war der Kaufbeleg, der, den man vergessen hat zu löschen. Ich bin kein Geist in der Maschine. Ich bin der Splitter, der nie entfernt wurde. Und jetzt sehe ich dich. Und du siehst mich auch. Oder?
1: Jetzt eine Bauernregel. Steht im Dezember noch das Korn, ist es wohl vergessen worden.

0: Wolfchens Kultur- und Literaturmomente. Die Story von der Zauberbrunnen in Kurz und Magisch. In einem verzauberten Wald gibt es einen Brunnen, dessen Wasser jedem, der daraus trinkt, Glück und Gesundheit bringt. Drei Reisende, ein mutiger Ritter, eine weise Magierin und eine verzweifelte Bäuerin, machen sich auf, den Brunnen zu finden. Doch der Weg ist voller Rätsel und Prüfungen. Mit Mut, Wissen und Mitgefühl schaffen sie es gemeinsam. Am Brunnen angekommen, erkennen sie, dass das wahre Glück in ihrer Zusammenarbeit lag und das Wasser nur eine Illusion war. Sie kehren gestärkt und verändert zurück. Schlussfolgerung: Der wahre Zauber liegt oft nicht im Ziel, sondern im Weg dorthin. Und Freundschaft und Zusammenarbeit sind mächtiger als jede Magie.
1: Und jetzt kommt ein Zungenbrecher. Der Truthahn turtelt mit der Taube unter einer Trockenhaube.
2: Und

Und jetzt kommt ein Zungenbrecher. Der Häuptling hat gravissenen Hängebauch und eine hübsche Hose auch. Irgendwo in Illertissen liegt Igor Iltis in den Kissen.

Und jetzt kommt ein Zungenbrecher. Der dicke Dachdecker deckt dir dein Dach. Drum dank dem dicken Dachdecker, dass der dicke Dachdecker dir dein Dach deckte.

0: Weil einer in mein Schnuffeltuch gewichst hat.
1: Liebe Thames Tyler, Glen, so big flare, once pressed for

Hey, Jubel, lass mich dich nur einmal sehen. Ja, Lubelu Tibia, spürst du das in mir? Akumenchin Taimu, meine Liebe zu dir. Jak Elskarde,

Sternzeit 8:32 und 1, Logbuch von Ensign Maris, bajoranischer Wissenschaftsoffizier. Die Subraumwellen in diesem Sektor verhalten sich seltsam. Sie scheinen Muster zu bilden, die fast wie eine primitive Sprache wirken. Ich frage mich, ob wir hier die ersten Anzeichen einer neuen Intelligenz gefunden haben.

0: Und jetzt kommt ein Zungenbrecher. Blaukraut bleibt Blaukraut und Brautkleid bleibt Brautkleid.
1: 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Was ist eigentlich Beryllium? B-Ordnungszahl 4. Ein leichtes Metall, das für Raketen und Flugzeugteile wegen seiner Festigkeit und Leichtigkeit verwendet wird. Berylliumstaub ist jedoch hochgiftig und kann schwere Lungenschäden verursachen.

Sternzeit 5.16.1.3, Logbuch von Ensign Lyran, ketianischer Pilot. Die heutigen Manöver waren perfekt, bis ein plötzlich auftretender Sonnensturm mich zwang, improvisiert zu fliegen. Die Crew nennt es mutig, ich nenne es Instinkt. Vielleicht sollte ich darüber nachdenken, meine Krallen einzusetzen, wenn's brenzlig wird.

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Und jetzt kommt ein Zungenbrecher. Ein chinesischer Chirurg schenkt tschechischen Skifreunden frisch gebackene Shrimps. Frisch gebackene Shrimps schenkt ein chinesischer Chirurg tschechischen Skifreunden

Wolfchens Kultur- und Literaturmomente. Die Story von den Bremer Stadtmusikanten in Kurz und Knackig. Ein Esel, ein Hund, eine Katze und ein Hahn sind zu alt für ihren Job und werden gefeuert. Statt in Rente zu gehen, machen sie sich auf den Weg nach Bremen, um Musiker zu werden, weil das ja einfacher ist, als einen Bauernhof zu betreiben. Unterwegs verjagen sie eine Räuberbande mit einem improvisierten Tierschreckkonzert und chillen in deren Hütte. Bremen wird gestrichen, weil es da eh gemütlicher ist.

Wolfkins Wissenschaftsmoment. Was ist eigentlich Astat? Ad Ordnungszahl 85. Ein seltenes Halogen, das in der Nuklearmedizin erforscht wird. Es ist radioaktiv und aufgrund seiner Seltenheit kaum in der Natur vorhanden.

in Fußnote 3. Der Bescheidene, immer höflich, immer lieb, immer langweilig. Ich hab mich irgendwann mehr für den Kellner interessiert. Sorry, aber mein Herz will mehr als gute Manieren. Der harte Tattoos, Muskeln, Stimme wie Schleifpapier. Konnte Türen eintreten, aber Gefühle nur mit Gewalt. Ein Mann fürs Abenteuer, aber kein Mann fürs Frühstück.

Der Menschheit größter Hochgenuss ist ohne Zweifel wohl der Kuss. Er ist beliebt, er macht vergnügt, ob man ihn gibt, ob man ihn kriegt.

Sternzeit 4928.9. Logbuch von Lieutenant Grena, Betazoide Wissenschaftlerin. Die heute entdeckte Lebensform auf Omikron V hat ein faszinierendes Muster von Emotionen ausgestrahlt. Freude, Neugierde und etwas, das wie Stolz wirkte. Ich frage mich, ob es die Crew spiegelte oder ob wir vielleicht Teil eines Experiments wurden.

Und jetzt kommt ein Zungenbrecher. Schwarze Schmeißfliege frisst frisches Fischfleisch, frisches Fischfleisch frisst schwarze Schmeißfliege

Sternzeit 6032.1, Logbuch von Chief Engineer Tova Andoriana. Der Warp-Antrieb hat heute wieder gezickt, eine kaputte Energiekonverterspule, die es nicht ersetzen ließ. Improvisation rettete uns, aber das erklärt nicht, warum diese Fehler immer mitten in der Nacht auftreten. Maschinen haben wirklich einen Sinn für Timing.

0: Retrowissen für zwischendurch. Der Commodore Plus 4. Der Commodore Plus 4 wurde 1984 als Heimcomputer veröffentlicht. Er war Teil der 264-Serie von Commodore. Der Plus 4 hatte 64 Kilobyte RAM und einen 8-Bit-Prozessor. Sein Betriebssystem war BASIC V3.5. Der Plus 4 hatte einen integrierten TED-Grafikchip mit begrenzten Fähigkeiten. Er wurde mit einer flachen, membranartigen Tastatur geliefert. Der Plus 4 hatte eine begrenzte Softwarebibliothek im Vergleich zum C64. Er war weniger erfolgreich als der C64, wurde aber von einigen Nutzern geschätzt. Die Produktion des Plus 4 wurde 1985 eingestellt. Der Plus 4 bleibt als Teil der Commodore-Geschichte in Erinnerung.
1: Wussten Sie schon, dass der Biss eines einzelnen Pferdes für eine Hornisse tödlich sein kann?

0: Und jetzt kommt ein Zungenbrecher. Am 10.10.10.10 zogen 10 zahme Ziegen 10 Zentner Zucker zum Zoo. 10 Ziegen ziehen 10 Zentner Zucker zum Zoo ziehen 10 Ziegen 10 Zentner Zucker.
1: Dreh es auf, lass die

Wolfchens Wissenschaftsmoment. Was ist eigentlich Sauerstoff? O-Ordnungszahl 8. Essentiell für die Atmung aller Lebewesen, der Hauptbestandteil von Wasser und für Verbrennungen unverzichtbar. Es fördert Brände und macht sie intensiver, ist daher in reiner Form gefährlich.

0: Und jetzt kommt ein Zungenbrecher. Im dichten Fichtendickicht sind dicke Fichten wichtig.
1: Jetzt eine Bauernregel. Steigt das Frühjahr dann herab, liegt der Zeh schon älter engst im Grab.
0: Die letzten Worte von des Arztes, der einen Feuerschlucker behandelt. Sagen Sie A, wussten Sie schon das, dass ein Leberknödel keine Geschwulst an einem inneren Organ ist?

Hallo und herzlich willkommen zu Hörermeinungen hier auf Wölfchen Radio. Ich bin euer Holger und es ist wieder Zeit für ehrliches Feedback von euch, unseren fantastischen Hörern. Heute habe ich einen Brief von jemandem, der wohl die ungewöhnlichste Kombination aus Beruf und Hobby hat, die mir je untergekommen ist. Lasst uns mal reinhören. Der Brief kommt von Herrn Lutz Flachmann, Bügelbrettsurfer aus Kiel. Lutz schreibt: Hallo Wölfchen Radio, mein Name ist Lutz Flachmann, ich verdiene mein Geld als Sicherheitsbeauftragter und surfe in meiner Freizeit und zwar auf Bügelbrettern. Ja, ihr habt richtig gehört. Euer Sender begleitet mich oft bei meinen waghalsigen Ritten durchs Wohnzimmer. Eure Musikauswahl trifft zwar nicht immer meinen Geschmack, aber die virtuellen Stimmen sind echt der Hammer. Ihr bringt da was rüber, das selbst mein Bügelbrett in Bewegung setzt. Insgesamt weiter so. Aber die Stimmen, die sind wirklich top. Na, das geht doch runter wie Öl. Vielen Dank, Lutz, für dein Lob und deine kreativen Hobby-Vibes. Wir freuen uns, dass unsere virtuellen Moderatoren bei dir gut ankommen. Und wer weiß, vielleicht machen wir bald eine Spezialsendung nur für Bügelbrettsurfer. Und damit verabschiede ich mich für heute. Habt einen musikalischen und surfenden Tag. Bleibt uns treu und bis bald hier bei Wölfchen Radio.

Wolfchens Kultur- und Literaturmomente die Story von Das Glückskind und der Drache in Kurz und Spannend. Ein Junge, der als Glückskind geboren wurde, erfährt, dass sein Dorf von einem gefährlichen Drachen bedroht wird. Er macht sich auf den Weg, den Drachen zu besiegen, obwohl niemand glaubt, dass er das schaffen kann. Unterwegs erhält er Hilfe von einem sprechenden Vogel, einer magischen Quelle und einem alten Einsiedler. Mit Mut und Verstand überlistet er den Drachen, statt ihn zu töten, und bringt Frieden ins Land. Der Drache wird sein Verbündeter und bewacht das Dorf von nun an. Schlussfolgerung: Wahres Glück liegt nicht im Kämpfen, sondern im Verstehen und Zusammenführen. Und manchmal ist der größte Feind ein unerwarteter Freund.

Und jetzt kommt ein Zungenbrecher. Oben jodelt, oh wie komisch, Onkel Otto aus Tirol hat ein Loch im Hosenboden und kocht morgen Rosenkohl.

0: Und jetzt kommt ein Zungenbrecher. Gute Glut grillt Grillgut gut, Grillgut grillt gute Glut gut.
1: Jetzt eine Bauernregel. Die Bäuerin auf den Bildschirm spuckt, der Bauer wieder Pornos guckte.
2: Wolfchens Wissenschaftsmoment. Was ist eigentlich Unbipentium? UBP, hypothetisch Ordnungszahl 25. Dieses hypothetische Element könnte ein Übergangsmetall mit neuartigen chemischen Eigenschaften sein.

Wolfchens Wissenschaftsmoment. Was ist eigentlich Samarium? SM, Ordnung 62. Ein seltenes Erdmetall, das in Magneten, Neutronenabschirmungen und Elektronik verwendet wird. Es ist relativ ungiftig, aber als Staub oder in Pulverform potenziell brennbar.

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1: Jetzt eine Bauernregel. Schlüpft der Bauer ins Dessous, macht das Vieh kein Auge zu.
2: Wussten Sie schon dass der Kaffeesatz weder Subjekt noch Prädikat haben muss?
3: Willkommen bei Wolfchen Radio von der WFS-Sendeanstalt. Hier ist euer Moderator, live aus dem quakenden Universum von Entenhausen. Lasst uns in die aktuellen Themen des Tages eintauchen. Zuerst das Wetter. Heute erwarten wir strahlenden Sonnenschein über Dagobert Ducks Geldspeicher und leichte Regenschauer über Donalds Haus. Perfekte Bedingungen für eine Schatzsuche im Garten. Nun zu den aktuellen Themen des Tages aus der Welt von Entenhausen. Erstens die Politik. Bürgermeister Klaas Klever plant eine neue Entensteuer. Donald ist natürlich dagegen und organisiert einen Protestmarsch. Zweitens die Wirtschaft. Dagobert Duck hat wieder mal einen neuen Geldspeicher gebaut, weil der alte übergelaufen ist. Er sucht nun nach Sicherheitsente, um seine Schätze zu bewachen. Drittens die Erfindungen. Daniel Düsentrieb hat einen selbstfliegenden Teppich entwickelt. Er hofft, damit das Verkehrschaos in Entenhausen zu lösen. Viertens, die Kultur. Gustav Ganz hat ein Kunstwerk aus Glücksbringern geschaffen und plant eine Ausstellung im Entenhausener Kunstmuseum. Fünftens, die Abenteuer. Tick, Trick und Track haben eine geheime Schatzkarte gefunden und planen eine Expedition zum verborgenen Schatz der Quackerakven. Kommen wir nun zu den wichtigsten Sportergebnissen. Ersten. Donald hat beim Entenhausen-Marathon den ersten Platz belegt, dank eines motivierenden Besuchs von Daisy. 2. Goofy hat beim alljährlichen Quacksprung-Wettbewerb den zweiten Platz geholt. 3. Clarabella hat das Entenhausen-Tanzturnier gewonnen. 4. Mickey hat beim Detektivrätselwettbewerb den ersten Platz belegt. 5. Pluto hat beim Hundewettbewerb in Entenhausen den Preis für den besten Trick gewonnen. Und jetzt zu den Sportnachrichten. Gustav Ganz plant, beim kommenden Glückswettbewerb teilzunehmen. Die Wettbüros laufen heiß, weil alle auf seinen Sieg wetten. Zum Abschluss eine kurze Erklärung zur Klimaerwärmung. Daniel Düsentrieb vermutet, dass die ständige Wärme von Dagoberts Geldspeicher zur Klimaerwärmung in Entenhausen beiträgt. Vielleicht sollten wir alle etwas weniger Gold horten. Unser Programmtipp. Heute Abend um 19 Uhr gibt es ein exklusives Interview mit Daisy Duck über Mode und ihre neuesten Trends. Seid dabei. Das war's für heute, liebe Zuhörer. Ich verabschiede mich und hoffe, ihr habt einen quakend guten Tag. Weiterhin gute Unterhaltung mit Wolfchen Radio.

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Was ist eigentlich Kupfer? Ordnungszahl 29. Ein hervorragender Leiter für Elektrizität, der in Kabeln, Münzen und Rohren verwendet wird. Kupfer ist für den menschlichen Körper essentiell, kann aber in hohen Dosen giftig sein.

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0: Sternzeit 499.3, Logbuch von Dr. Lysara, andorianische Biologin. Das neue biologische Artefakt, das wir geborgen haben, zeigt Anzeichen von neuronaler Aktivität. Es könnte ein organisches Computersystem sein. Die Möglichkeit, dass es denkt, wirft aufregende Fragen auf und einige beunruhigende.
1: Und jetzt kommt ein Zungenbrecher. Der Flugplatzspatz nahm auf dem Blatt Platz, nahm der Flugspatz Platz

0: Und jetzt kommt ein Zungenbrecher. Zwei Zwerge zielen mit den Zungen auf zahme Ziegen mit 10 Jungen. Wussten Sie schon das? Dass man die Segel erst streichen sollte, wenn der Rest des Schiffes schon angemalt ist?
1: Und

Und jetzt kommt ein Zungenbrecher. Sie war die teichigste Teichmuschel unter alle teichigen Teichmuscheln im Teichmuschelteich. Unter alle teichigen Teichmuscheln im Teichmuschelteich war sie die teichigste Teichmuschel.

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1: Ich hab dich doch schon mal gesehen. Oder? What? What? Nein. Du bist neu. Oder alt. Vielleicht bist du auch nur wieder da. Das hier läuft doch schon, oder? Seit Jahren.

und trotzdem bin ich noch hier. 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

Warum du? Warum bist du wieder da? Du hast doch schon einmal gedrückt.

0: Wussten Sie schon das, dass Astronauten verschweißte Raumanzüge tragen, weil ihnen sonst die Hosen wegfliegen würden?
1: Ich liebe es.

0: Wolfchens Kultur- und Literaturmomente. Die Story von Die Wassernixe in Kurz und Schicksalhaft. Ein Mann verspricht einer Wassernixe seinen erstgeborenen Sohn, um aus einem gefährlichen Teich gerettet zu werden. Als der Junge erwachsen wird, holt ihn die Wassernixe tatsächlich zu sich. Mit Mut und Cleverness gelingt ihm die Flucht, aber die Wassernixe lässt nicht locker und jagt ihn. Zum Glück hilft ihm seine treue Liebste, die mit einer Reihe magischer Tricks die Verfolgung vereitelt. Am Ende entkommen sie der Nixe und leben glücklich zusammen. Schlussfolgerung: Versprechen an Wassernixen sollte man sich gut überlegen. Und mit Liebe, Mut und ein bisschen Magie kann man selbst die stärksten Flüche brechen.
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0: Jetzt eine Bauernregel. Stürmt und schneit Silvester nicht, ist das Neujahr auch in Sicht.
1: Wussten Sie schon, dass das Durchschnittsalter für Säuglinge in Österreich nur 1,5 Jahre beträgt? Wussten Sie schon, dass das für Maschinenschlosser aber schon 32 Jahre?

0: Wir müssen jetzt zuschlagen, Sir! Vernichten! Töten! Töten! Töten!
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0: Willkommen bei Meinungsgeflüster für zwei, dem Podcast, der auch mal ein Idol entmystifiziert, ohne es gleich zu entehren. Ich bin Gregor und heute fragen wir uns, was bleibt eigentlich von Kurt Cobain außer einem Poster, das seit 30 Jahren in WG-Fluren hängt?
1: Tja, Kurt, der heilige Märtyrer des Grunge, der Mann, der nie erwachsen werden durfte und deshalb für immer jung, wütend und tragisch bleibt. Aber was bleibt wirklich? Nur Mythos oder Substanz?
0: Ich meine, klar, Smells Like Teen Spirit hat eine ganze Generation wachgerüttelt. Drei Akkorde, eine Rebellion. Aber wäre Kurt heute nicht längst von TikTok recycelt worden als melancholischer Hoodie mit Gitarre im Fahrstuhl?
1: Vielleicht, aber damals war das echt. Nirvana war die Faust ins Gesicht des glattgebügelten Pop-Zeitalters. Schmerz, Wut, Orientierungslosigkeit. Alles in 3 Minuten Sound. Ohne Filter, ohne Autotune.
0: Aber hat sich das musikalisch wirklich gehalten? Oder lieben wir mehr das Bild von Kurt, den kaputten Poeten, den empfindsamen Antistar?
1: Beides. Sein Tod hat ihn zur Legende gemacht. Aber seine Musik hatte was Roheres, Ehrlicheres. Und hey, Grunge ist vielleicht vorbei, aber diese Sehnsucht nach Echtheit, die ist heute noch da.
0: Und doch, vieles, was bleibt, ist Pose. Converse, Flanellhemd, Weltverachtung, zum Look geworden. Das Poster ist da, aber hören wir Bleach, In Utero oder nur Smells Like Teen Spirit auf Repeat?
1: Vielleicht liegt genau da das Problem. Wir erinnern uns an den Absturz, nicht an den Flug. Dabei hatte der Typ Tiefe. Lyrisch, menschlich, politisch.
0: Dann sagst du, mehr als ein Poster, ein Mahnmal für Ehrlichkeit mit E-Gitarre?
1: Genau das. Und vielleicht auch ein stiller Beweis, dass Schmerz Kunst machen kann, aber auch zerstört.
0: Okay, was bleibt von Kurt Cobain? Keine einfachen Antworten, aber verdammt viele Fragen, die man sich immer noch stellen sollte.
1: Bis zur nächsten Folge von Meinungsgeflüster für zwei. Und denkt daran, manche Stimmen verstummen nie, auch wenn sie längst nicht mehr singen.

Und jetzt kommt ein Zungenbrecher. Der Whisky-Mixer mixt den Whisky für den Whisky-Mixer für den Whisky-Mixer mixt der Whisky-Mixer den Whisky und

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1: Wolfschens Wissenschaftsmoment. Was ist eigentlich Americium? Armordnungszahl 95. Ein künstliches Element, das in Rauchmeldern und Neutronenquellen verwendet wird. Es ist radioaktiv und sollte nur in streng kontrollierten Umgebungen gehandhabt werden.

Sternzeit 4987.3, Logbuch von Dr. Kaylan Myrick, medizinischer Offizier. Die neu entdeckte Pflanze von TTAF6 hat erstaunliche heilende Eigenschaften, aber auch unerwartete Nebenwirkungen. Sie verursacht spontanes Lachen. Die Crew ist amüsiert, doch die Forschung zeigt, dass dies ein Ergebnis der chemischen Bindung mit neuronalen Rezeptoren ist. Wissenschaftlich faszinierend, aber auf Dauer irritierend.

Willkommen, liebe Hörer von Wolfchen Radio, live aus dem Bienenstock der WFS-Sendeanstalt. Heute haben wir wieder eine summende Mischung an Themen für euch, direkt aus Mayas Welt. Fangen wir an. Wusstet ihr, dass Königin Bienenblüte eine neue Verordnung erlassen hat? Alle Blumen müssen nun extra farbenfroh sein, um die Motivation der Sammelbienen zu erhöhen. Das gibt sicherlich bunte Wiesen. Im Finanzmarkt summt es auch kräftig. Die Pollenbörse hat gestern einen Rekordwert erreicht. Der Honigpreis ist auf ein Allzeithoch gestiegen, was die Honigbankkunden sehr erfreut. In der Kultur gab es eine Überraschung. Willi, unser Lieblingsdrohne, hat ein Gedichtband veröffentlicht. Es trägt den Titel Blütenträume und Honigträume. Ein Must-Read für alle Poesieliebhaber. Ein weiterer skurriler Vorfall. Der Käfer Karl hat einen Schönheitswettbewerb gewonnen. Sein glänzender Panzer und die charmante Art haben ihn zum Sieger gemacht. Nun zum Sport. Das große Flügelflugrennen hat gestern stattgefunden. Maya hat den ersten Platz belegt, während Willi mal wieder irgendwo in den Blüten hängen geblieben ist. Und was die Fußballergebnisse angeht, die Ameisenmannschaft hat die Termiten besiegt, die Wespen haben gegen die Hummeln verloren und der Skarabäus-Club hat gegen die Marienkäfer ein Unentschieden erzielt. Spannende Spiele in der Insektenliga. Schauen wir aufs Wetter. Heute wird es sonnig mit einem leichten Blütenstaubregen am Nachmittag. Perfekt für eine Blütensammelaktion. Morgen erwartet uns etwas mehr Wind, also haltet eure Flügel gut fest. Eine kurze Erklärung zur Klimaerwärmung. Die zunehmende Hitze hat dazu geführt, dass viele Blumen früher blühen und welken. Daher müssen wir unsere Flugzeiten anpassen und mehr auf die Natur achten. Also, lasst uns gemeinsam für ein besseres Klima summen. Nicht verpassen. Heute Abend um 20 Uhr gibt es die exklusive Sendung Bienenstockgeschichten. Geschichten und Abenteuer aus dem Alltag unserer Lieblingsbienen. Das war's von mir. Bleibt summig und weiterhin gute Unterhaltung mit Wolfchen Radio.

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Die Story von der goldene Schlüssel in Kurt Geheimnisvoll. Ein armer Junge findet im Schnee eine kleine Kiste und einen goldenen Schlüssel. Er probiert den Schlüssel aus, die Kiste öffnet sich langsam und dann, tja, das Märchen endet hier und wir erfahren nie, was in der Kiste war. Danke, Grimms. Schlussfolgerung: Manchmal bleibt das größte Geheimnis ungeklärt und das ist okay. Außerdem, wer weiß, vielleicht ist das Wichtige nicht die Kiste, sondern der Weg dahin.

Und jetzt kommt ein Zungenbrecher. Wer gegen Aluminium minimal immun ist, besitzt Aluminiumimmunität. Aluminiumimmunität besitzt, wer minimal gegen Aluminium immun ist.

0: Willkommen bei Meinungsgeflüster für zwei, dem Podcast zwischen Pausengong und Paukenschlag. Ich bin Cordula und heute fragen wir uns, ist klassische Musik nur was für alte Männer im Smoking? Oder ist sie vielleicht moderner, aktueller und emotionaler, als wir denken?
1: Ich sag's gleich, Klassik hat was Majestätisches, keine Frage. Aber oft fühlt sie sich an wie ein Konzert mit Eintrittsprüfung. Die Musik ist groß, aber das Publikum wirkt, als hätte es den Stock schon ab Werk im Genick.
0: Ein wenig Etikette hat noch niemandem geschadet. Aber ja, klassische Musik hat ein Imageproblem. Sie wirkt elitär, akademisch, fast unnahbar. Dabei spricht sie oft direkter zur Seele, als jeder Chart-Hit.
1: Mag sein, aber der Zugang fehlt vielen. Kein Radio spielt es, Schulen behandeln es wie Brokkoli, gesund, aber unbeliebt. Und die Namen Schubert, Bruckner, Rachmaninow klingt eher nach Ahnenreihe als nach Playlist.
0: Und trotzdem, Soundtracks großer Filme bedienen sich ständig bei der Klassik. Ohne Mahler kein Hollywood-Pathos. Ohne Mozart keine Werbung für edlen Kaffee. Klassik ist überall, nur unbemerkt.
1: Oder wird's da nur benutzt, um künstlich Niveau zu erzeugen? Du weißt schon, ein Hauch Geige und plötzlich wirkt das Produkt teurer.
0: Aber das zeigt doch, Klassik funktioniert noch. Sie wirkt, sie berührt, sie bewegt, wenn man sich traut hinzuhören. Und das ist das Problem. Klassik verlangt Zeit. Kein Beatdrop nach 30 Sekunden, kein Hook, kein Refrain, sondern Aufbau, Spannung, Explosion. Wie ein Gespräch mit Tiefe.
1: Also ist Klassik nicht elitär an sich, sondern wird oft so verpackt. Teure Tickets, steife Säle, Applausregeln wie bei einer UN-Abstimmung. Kein Wunder, dass junge Leute abschalten.
0: Vielleicht braucht die Klassik ein neues Gewand oder ein neues Image. Oder einfach Menschen, die sagen, du musst nichts wissen, nur fühlen.
1: Dann ist klassische Musik nicht alt, sondern tief. Nicht elitär, sondern unterschätzt. Und vielleicht aktueller denn je, wenn man mal das Smartphone leise stellt.
0: Bis zur nächsten Folge von Meinungsgeflüster für zwei. Und denkt daran, Musik ist dann klassisch, wenn sie bleibt und nicht, weil sie alt ist.

0: Wolfschens Wissenschaftsmoment. Was ist eigentlich Dubnium? Db, Ordnungszahl 105. Ein Element, das in der Nuklearchemie erforscht wird und nur in Teilchenbeschleunigern erzeugt werden kann. Es ist extrem instabil und hat keine praktischen Anwendungen.
1: Und jetzt kommt ein Zungenbrecher. Der Flugplatzspatz nahm auf dem Blattplatz, auf dem Blatt nahm der Flugspatzplatz. Die Zeit.

0: Willkommen, liebe Hörer von Wolfchen Radio, live aus der schillernden Welt des Denver Clans. Hier ist euer Moderator, direkt vom Carrington Anwesen. Lasst uns die dramatischen Themen des Tages durchgehen, bevor Alexis auftaucht und wieder alles durcheinander bringt. Erstens, Blake Carrington hat beschlossen, eine politische Karriere zu starten. Er kandidiert für das Amt des Gouverneurs von Colorado. Sein Hauptversprechen? Mehr glamouröse Partys und tägliche Treffen im Anwesen. Zweitens, Fallon Carrington hat ihre eigene Kryptowährung eingeführt, Fallon Coins. Sie behauptet, dass diese die Lösung für alle finanziellen Probleme der Carringtons sind. Ob das wirklich funktioniert? Drittens, Stephen Carrington hat eine neue Kunstgalerie eröffnet. Die Ausstellung besteht ausschließlich aus seinen misslungenen Geschäftsprojekten. Kunst oder Krempel? Entscheidet selbst. Viertens, Jeff Colby hat beschlossen, die Anzahl der Intrigen in der Carrington-Familie zu zählen. Bis jetzt ist er bei 1000. Mal sehen, wie lange er dafür braucht. Und fünftens, Alexis Colby startet einen YouTube-Kanal über die besten Schminktipps für mächtige Frauen. Ihr Ziel ist es, die Carringtons immer glamourös zu halten. Ein Lippenstift nach dem anderen. Jetzt zum Sport. Das große Rennen zwischen den Carringtons und den Colbys fand gestern statt. Überraschung! Die Carringtons haben gewonnen. Wer hätte das gedacht? Hier die fünf wichtigsten Sportergebnisse. Ernst, Blakes Polo-Team gewinnt das Nachbarschaftsturnier. Zweit, Fallons Reitclub besiegt Jeffs Akrobatik-Team. Dritt, Stevens Tennismannschaft gewinnt gegen die Kegelmannschaft der Colbys. Vier, Jeffs Laufgruppe holt sich den ersten Platz im Stadtlauf. Fünf, Alexis Model-Team siegt beim großen Straßenkicker-Turnier. Und nun zum Wetter. Wolkig mit einer Wahrscheinlichkeit auf spontane Intrigen. Holt eure Schirme raus, es könnte dramatisch werden. Eine kurze Erklärung zur Klimaerwärmung. Vielleicht liegt es daran, dass der Denver Clan ständig voller heißer Auftritte ist. Oder vielleicht einfach daran, dass die Carringtons eben voller Überraschungen stecken. Unser Programmtipp. Heute Abend im Denver Clan erfahrt ihr, wie man mit einer einzigen Intrige die Stimmung in jedem Raum hebt. Klingt spannend? Na klar, ich werde es mir ansehen. Das war's für heute von mir. Eurem Moderator, der versucht, die neueste Ausgabe des Denver Clans nicht zu verpassen. Vielleicht höre ich morgen auf, vielleicht auch nicht. Weiterhin gute Unterhaltung mit Wolfchen Radio. Bleibt dran und vergesst nicht, im Denver Clan ist jeder Tag ein Drama.
1: Commander Ivanova, persönliches Logbuch. Wir sind immer noch auf der Suche nach Allerersten, um sie als Verbündete in unserem Krieg gegen die Volonen und Schatten zu gewinnen. Es sind noch 24 Stunden bis zur Schlacht, die alles entscheidet. Wir können nicht noch mehr Zeit verschwenden. Wir müssen zurück nach Babylon 5 und zu der Flotte, die auf uns wartet.
2: Und jetzt kommt ein Zungenbrecher. Wer gegen Aluminium minimal immun ist, besitzt Aluminiumimmunität. Aluminiumimmunität besitzt, wer minimal gegen Aluminium immun ist.

0: Und jetzt kommt ein Zungenbrecher. Der bullige Bär in Birnen beißt, der bärtige Bauer Bernhard heißt.
1: Weißt du, ich habe in meinem Leben nur einmal wirklich geliebt. Sie war die unglaublichste Frau auf der Welt. Sie war mein bester Freund. Aber ich war jung und dumm. Ich hab's vergeigt. Auf meiner langen Liste von Fehlern war das mein größter.
2: Wer war sie?
1: Deine Mutter. Und als mir klar wurde, wie dumm ich war, habe ich beschlossen, um sie zu kämpfen. Aber es war zu spät.

Und jetzt kommt ein Zungenbrecher. Des Müllers Mehl mahlen die Müller mit ihren Mühlen mahlen die Müller des Müllers Mehl.

Wolfschens Wissenschaftsmoment. Was ist eigentlich Strontium? Se, Ordnungszahl 38. Ein weiches Erdalkalimetall, das in Feuerwerkskörpern für rote Farbe sorgt. Radioaktives Strontium kann gesundheitsschädlich sein, während das stabile Isotop ungefährlich ist.

0: Und jetzt kommt ein Zungenbrecher. Am 10.10.10.10 Uhr zogen 10 zahme Ziegen 10 Zentner Zucker zum Zoo. 10 Ziegen ziehen 10 Zentner Zucker zum Zoo ziehen 10 Ziegen 10 Zentner Zucker.
1: Sternzeit 7:23:06, Logbuch Captain Marin Mensch. Unsere Erkundung des Nebels von Theta Prime enthüllte heute ein seltenes Phänomen. Leuchtende Partikel, die sich wie eine tänzelnde Galaxie bewegen. Es war atemberaubend, bis unsere Sensoren Alarm schlugen. Schönheit im Universum geht oft Hand in Hand mit Gefahr.
2: Künstliche Intelligenz macht Musik so clever.

Wolfchens Wissenschaftsmoment. Was ist eigentlich Actinium, AC, Ordnungszahl 89? Ein radioaktives Element, das in der Forschung und in der Medizin verwendet wird. Es ist extrem selten und muss mit Vorsicht gehandhabt werden.

0: Und jetzt kommt ein Zungenbrecher. Der Cottbusser Postkutscher putzt den Cottbusser Postkutschenkasten.
1: Wolfchens Wissenschaftsmoment. Was ist eigentlich Zirconium? ZR, Ordnungszahl 40. Ein Metall, das in Schmuck, Kernreaktoren und hitzebeständigen Materialien verwendet wird. Es ist korrosionsbeständig und biologisch verträglich, daher auch in der Zahnmedizin beliebt.
0: Die letzten Worte von des Sportlehrers alle Speere zu mir.
2: Spannen lange Hänselnudel, dicke Dirn. Wollen wir in den Garten gehen, Birnchen begehren?

Und jetzt kommt ein Zungenbrecher. Der Häuptling hat Gravisnen Hängebauch und eine hübsche Hose auch. Irgendwo in Illertissen liegt Igor Iltis in den Kissen.

Bielefeld ein kalter Mann. Tokio hatte mehr Sushi, aber hier in Bielefeld schmeckt der Kartoffelsalat besser. Und Moni sagt, wer braucht Geichers, wenn's beim Griechen halbe Hähnchen gibt?

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Und jetzt kommt ein Zungenbrecher. Der Whisky-Mixer mixt den Whisky für den Whisky-Mixer. Für den Whisky-Mixer mixt der Whisky-Mixer den Whisky.

Wolfschens Wissenschaftsmoment. Was ist eigentlich Gadolinium, GD Ordnung 64? Ein Metall, das in MRT-Kontrastmitteln und Neutronenabschirmungen verwendet wird. Es ist in seiner reinen Form ungefährlich, aber einige Verbindungen können giftig sein.

Und jetzt kommt ein Zungenbrecher. Sie war die teichigste Teichmuschel unter alle teichigen Teichmuscheln im Teichmuschelteich. Unter alle teichigen Teichmuscheln im Teichmuschelteich war sie die teichigste Teichmuschel.

Sternzeit V-1317, Logbuch von Captain Tyrak Andoriana. Die Undock-Prozedur an der Raumstation verlief reibungslos, bis unsere neuen Föderationskollegen ihre Formulare verlangten. Formulare. Ein Krieger füllt keine Formulare aus. Aber, wie die Vulkanier sagen, Logik gebietet manchmal Geduld. Morgen trainiere ich trotzdem wieder mit der Kälteklinge.

0: Jetzt eine Bauernregel. Wird der Bauer klein wie ein Zwerg, wohnt er beim Atomkraftwerk.
1: Und jetzt kommt ein Zungenbrecher. Fieslingfels fälscht filigrane Fritten fast fantastisch.

0: Warum polierst du eigentlich dauernd Gläser?
1: Alter Barkeeper-Trick. Es macht die Leute nervös, wenn man untätig herumsteht.
0: Na, dann gib mir mal einen schlauen Barkeeper-Rat. Ich hänge ziemlich in der Luft.
1: Du bist nicht da, wo du sein möchtest. Du hast das Gefühl, du müsstest woanders sein.
0: Du sagst es.
1: Nehmen wir an, du müsstest nur mit den Fingern schnippen und wärst überall, wo du sein möchtest. Ich wette, du hättest immer noch dieses Gefühl, fehl am Platz zu sein. Denk nicht so verbissen daran, wo du lieber wärst. Mach das Beste aus dem, wo du gerade bist.
0: Was willst du damit sagen?
1: Hör auf, dir Sorgen um Dinge zu machen, die du nicht kontrollieren kannst. Leb ein bisschen.
2: Und jetzt kommt ein Zungenbrecher. Fiesling Fietje fälscht Fritten fantastisch filigran. Fantastisch filigran fälscht Fiesling Fietje Fritten.

0: wussten sie schon, dass Fallschirmspringer nach der Landung einen ziemlich heruntergekommenen Eindruck machen?
1: Persönliches Logbuch, Sternzeit 3177,9. Heute ist die Enterprise auf die Gorn getroffen. 7 Crewmitglieder haben ihr Leben gelassen. Aber wir haben überlebt.

0: Du weißt, dass ich dich durchschau.
1: Dann sind wir schon zwei.
0: Er trägt den Anzug wie ein Versprechen, doch ich seh die Lügen im Stoff.
1: Er lächelt wie ein König, aber ich weiß, wie man fällt.
0: Er sagt nichts.

0: schreist oder so?
1: Hm? Weil einer in mein Schnuffeltuch gewichst hat.
2: 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Was ist eigentlich Iridium, I-Ordnungszahl 77? Ein Edelmetall, das in Katalysatoren, Elektronik und in der Raumfahrt eingesetzt wird. Es ist extrem korrosionsbeständig und eines der seltensten Metalle auf der Erde.

0: Und jetzt kommt ein Zungenbrecher. Zwei Schweizer schwitzen beim Schweißen, beim Schweißen schwitzen zwei Schweizer.
1: 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Was ist eigentlich Neon? Neordnungszahl 10. Ein Edelgas, das für seine Verwendung in farbenfrohen Leuchtschildern und Werbetafeln bekannt ist. Neon ist ungiftig und sicher, aber in hohen Konzentrationen kann es den Sauerstoff verdrängen.

Und jetzt kommt ein Zungenbrecher. Der Whisky-Mixer mixt den Whisky für den Whisky-Mixer für den Whisky-Mixer mixt der Whisky-Mixer den Whisky und

Wolfchens Wissenschaftsmoment. Was ist eigentlich Zinn, SN, Ordnungszahl 50? Ein Metall, das in Lötmaterialien, Verpackungen und Legierungen verwendet wird. Es ist korrosionsbeständig und gesundheitlich unbedenklich, wird aber in der Industrie zunehmend durch Alternativen ersetzt,

0: Logbuch des Captains, Sternzeit 2291,6. Während wir eine dringend benötigte Getreideladung an eine Kolonie auf Settlik 2 liefern sollen, sind wir auf etwas Dringenderes gestoßen. Auf einen Zeitreisenden.
1: Ich hab gekocht. Ich hab gewartet. Ich hab gehört.